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2: Es ist 3 Uhr.
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3: Im Studio Colin Mock. 7,4 Millionen Besucher. Das Münchner Oktoberfest vermeldet am letzten Wochenende einen Rekord. Das Wetter hat dieses Jahr besonders gut mitgespielt. Auch beim Bier melden die Wiesenwirte ein Plus, ganz besonders bei der alkoholfreien Variante. Kanzler Merz ist unangekündigt nach Kiew gereist. Er sicherte der Ukraine weiter Deutschlands volle Unterstützung zu und über 1 Milliarde Euro. Während des Kanzlerbesuchs gingen in Kiew die Sirenen los. Eine Brücke in der Stadt wurde von einer russischen Drohne getroffen. Den Sozialstaat stärken, statt genau da zu sparen. Das fordert ein großes Bündnis aus Gewerkschaften und Wohlfahrtsverbänden von der Bundesregierung. DGB, Caritas und Co. stellen sich gegen die geplanten Änderungen bei der Pflege. Sie sehen die sozialen Sicherungssysteme als Kitt für eine demokratische Gesellschaft. Wieder kein Sieg gegen Griechenland für die deutsche Fußballnationalmannschaft. Im Rückspiel in der Nations League Gruppenphase gab es ein 0:0. Damit ist die XXL-Länderspielpause jetzt vorbei. Für die DFB-Auswahl geht's Mitte November wieder los.
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1: 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Es ist 4 Uhr.
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2: Im Studio Colin Mock. Neuer Rekord für das Münchner Oktoberfest. 7,4 Millionen Menschen sind in den letzten gut zwei Wochen auf die Wiesen geströmt. Mehr als je zuvor, heißt es von der Stadt. Dieses Jahr hatte München besonders viel Glück mit dem Wetter. Kanzler Merz ist unangekündigt nach Kiew gereist. Er sicherte der Ukraine weiter Deutschlands volle Unterstützung zu und über 1 Milliarde Euro. Während des Kanzlerbesuchs gingen in Kiew die Sirenen los. Eine Brücke in der Stadt wurde von einer russischen Drohne getroffen. Wir brauchen einen anderen Umgang mit Wasser. Das sagt Bundesumweltminister Schneider mit Blick auf die niedrigen Pegelstände etwa im Rhein. Er fordert im Kölner Stadtanzeiger die Länder auf, massiv in die Wasserinfrastruktur zu investieren. Es gehe darum, Wasser so gut wie möglich in der Landschaft zu halten. Unentschieden zum Ende der XXL-Länderspielpause für die deutsche Fußballnationalmannschaft. Im Nations League-Gruppenspiel Nummer 4 gab es gegen Griechenland ein 0:0. Mitte November sind dann die letzten beiden Partien der Gruppenphase dran. Nochmal gegen Serbien und die

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2: Es ist 5 Uhr.

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1: Im Studio Colin Mock. 7,4 Millionen Besucher. Das Münchner Oktoberfest vermeldet am letzten Wochenende einen Rekord. Das Wetter hat dieses Jahr besonders gut mitgespielt. Auch beim Bier melden die Wiesenwirte ein Plus, ganz besonders bei der alkoholfreien Variante. Auf unsere Hilfe könnt ihr weiter zählen. Das hat Kanzler Merz den Ukrainern bei einem Überraschungsbesuch in Kiew versprochen. Begleitet wurde sein Besuch von Luftalarm. Russland hat kurz nach Merz' Ankunft eine wichtige Brücke in der Stadt angegriffen. Der Kanzler wirft dem Kreml Terror vor. Den Sozialstaat stärken, statt genau da zu sparen. Das fordert ein großes Bündnis aus Gewerkschaften und Wohlfahrtsverbänden von der Bundesregierung. DGB, Caritas und Co. stellen sich gegen die geplanten Änderungen bei der Pflege. Sie sehen die sozialen Sicherungssysteme als Kitt für eine demokratische Gesellschaft. Wieder kein Sieg gegen Griechenland für die deutsche Fußballnationalmannschaft. Im Rückspiel in der Nations League Gruppenphase gab es ein 0:0. Damit ist die XXL-Länderspielpause jetzt vorbei. Für die DFB-Auswahl geht's Mitte November wieder los.
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2: 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Es ist 6 Uhr.
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5: Im Studio Gisa Weber. Kanzler Merz hat der Ukraine weiter Deutschlands volle Unterstützung zugesichert und über 1 Milliarde Euro. Bei seinem überraschenden Besuch in Kiew machten die russischen Angriffe auf die Stadt unterdessen keine Pause. Eine Brücke wurde von einer russischen Drohne getroffen. Im Bundestag stellen sich heute die Chefs der drei deutschen Geheimdienste den Fragen der Abgeordneten. Einmal im Jahr passiert das öffentlich und nicht geheim. Themen dürften unter anderem russische Destabilisierungsversuche, die Folgen des Nahostkonflikts und Rechtsextremismus sein. 7,4 Millionen Besucher, das ist der neue Rekord für das Münchner Oktoberfest. Das größte Volksfest der Welt ist am Abend nach gut 2 Wochen zu Ende gegangen. Das Wetter hat dieses Jahr besonders gut mitgespielt. Auch beim Bier melden die Wiesenwirte ein Plus, ganz besonders bei der alkoholfreien Variante. Unentschieden zum Ende der XXL-Länderspielpause für die deutsche Fußballnationalmannschaft. Im Nations League-Gruppenspiel Nummer 4 gab es gegen Griechenland ein 0:0. Mitte November sind dann die letzten beiden Partien der Gruppenphase. Noch einmal gegen Serbien und die Niederlande.
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6: Mit welcher Motivation starten wir in die neue Woche?
7: Entweder packst du jetzt deine Tasche und fährst, oder aber du packst deine Tasche und gehst.
6: So nämlich, hier ist der Dino, oder du drehst die Musik jetzt laut und ihr kommt klar auf euer Leben. Anastasia gleich, Sick and Tired, bekommt ihr um 10 nach 6. Und vorher jetzt am 5. Oktober La Rue mit Bulletproof. Packt eure Sachen!

0: Hier ist sie, die neue Woche. Bedeutet nicht nur, dass sie ihr mit Flashbacks aufsteht, sondern immer mit Sätze, die nur 2000er-Fans verstehen. Schönen Montag mit absolut Top 2000er-Kollegin Steffi Schaller.
1: Einen schönen guten Morgen. Mit dem Satz heute werde ich meinen Mann besonders glücklich machen. Ich will wasserstoffblonde Haare, so wie Gina Lisa.
0: Ist dein Mann ein Gina Lisa Lohfink-Fan oder liebt er wasserstoffblonde Haare an dir?
1: Nein, er fand die tatsächlich früher richtig hot. Ne, die war ja so in Germany's Next Topmodel, ich weiß nicht mehr, welche Staffel,
0: dritte oder so.
1: Genau, ne, voll rausgestochen, weil die natürlich auch kein Blatt vor den Mund genommen hat, so eine richtige Gangsterbraut. Und dann sagt mein Mann mir damals, hey, die finde ich schon gut. Und ich dachte mir so, warum zum Teufel bist du mit mir zusammen? Was ist da los? Das kann er bis heute nicht erklären, aber die findet er, glaube ich, einfach gut, weil die so anders ist und so ein bisschen Porno, glaube ich, oder?
0: Aber ja, Steffi, du bist gut genug.
1: Ich will auch nicht so sein wie Gina Lisa, ich sag's dir ganz ehrlich.
0: Ich will wasserstoffblonde Haare, so wie Gina Lisa.
1: Zack, die Bohne.
0: Sätze, die nur 2000er-Fans verstehen, immer um 10 Minuten nach 6 und um 10 nach 8.
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0: Musik, die uns bis heute prägt. Absolut Top 2000er. Euer Morgen mit mir, der Dino, immer ab 6 Uhr morgens. Nicht nur Musik spielt eine wichtige Rolle in unserer Kindheit. Natürlich sind wir auch mit sehr vielen Serien aufgewachsen. Ich habe ja sehr oft hier schon Bravos ausgepackt und mir ist aufgefallen, dass da sehr viel über High School Musical geschrieben wird. Vor allem über irgendeinen Streit von Vanessa Hudgens und Ashley Tisdale. Und ich habe ja immer dazu gesagt, ich weiß nicht, war ich in dieser Zeit vielleicht im Koma? High School Musical ging an mir vorbei. Also ich habe keine Ahnung, warum das so relevant ist. Und einige von euch haben sich hier reingemeldet. 0160 800 700 und dann die 5. So wie die 13-jährige Linja aus Münster in NRW. So, sie erklärt mir jetzt mal, was es mit diesem Streit auf sich hat.
1: Hi, also ich habe High School Musical sehr gern geguckt. Ich glaube, Zac Efron mochten so viele gern, weil der berühmt war. Und ich finde, Zac Efron und Vanessa Hutchinson waren ja mal ein Paar, ich glaube für 4 Jahre. Und ich glaube, es gab nicht wirklich einen Streit, weil die, also

0: Vanessa Hutchinson und die Schauspielerin Ashley Tyderson, glaube ich. Da gab es keinen Streit, aber Zac Efron und Ashley Tyderson haben in einer Serie zusammengespielt und die waren da ein Paar und dann mussten die sich da küssen. Also es gab, glaube ich, keinen wirklichen Streit. Genau, tschüssi.
1: Okay, kacke. Warte, ich habe gerade alles mitgeschrieben und versuche das zu verstehen, aber ich glaube... Naja, vielleicht könnt ihr es schaffen, mich zu überzeugen, wieso High School Musical so ein Ding ist. Und was hat es mit Vanessa und Ashley? Erklärt's mir gerne. Also lasst uns gemeinsam die 2000er nochmal neu erleben, auch mit Shania Twain. Das ist Katsching, nur auf absolut Top 2000er. Gleich ist 6:30.

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4: Eine legendäre Woche wird das wieder, wenn ihr täglich dabei seid.
5: Hi Marvin, komme aus Oftersheim. Ich höre jeden Morgen auf der Arbeit Absolut Top 2000er. Ist einfach die geilste Zeit, die es gibt. Einfach kindheitprägend.
4: Und wir prägen euch weiter. Hier ist eure Lieblingsplaylist, gleich mit Coldplay, Speed of Sound, um kurz nach 6:30. Ich bin der Dino. Geilen 5. Oktober wünsche ich euch jetzt mit Britney und Toxic.

Und plötzlich ist der Tagesablauf anders bei vielen Familien. Wunderschönen guten Morgen an alle Eltern da draußen im Saarland, in Hessen oder in Rheinland-Pfalz. Diese Woche Herbstferien. Und für alle, die sich da Urlaub genommen haben, eine schöne Zeit wünsche ich euch, um entspannte Dinge drinnen zu machen, mal wieder ins Kino gehen, Waldspaziergänge oder Therme heute ganz früh mal losfahren. Einfach mal runterkommen. Ich glaube, in den Herbstferien verreisen ja, glaube ich, die wenigsten, ne? Und Sommerferien waren ja schon gefühlt, waren ja gestern erst. Kommt gut rein, absolut top 2000er. Mit mir, der Dino, ich wecke euch jeden Morgen auf. Um kurz nach 6:30 mit Coldplay.

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oder die Bravo-Zeitschrift geworden. Wir schauen in unser Archiv. Ich habe hier eine Bravo-Ausgabe aus dem Oktober 2009. Taylor Lautner, also Jacob von Twilight, ist drauf auf dem Cover und die Headline: Warum ist der Superboy so einsam? Die Girls spielen nur mit ihm. Er findet keine Freunde. Der arme Taylor Lautner. Mittlerweile ist er nicht einsam, er ist verheiratet mit einer Frau mit demselben Namen. Es wurde auch spekuliert, ob das Kind jetzt auch Taylor heißen wird. Spoiler, der Kleine heißt Lenny Taylor Lautner. Sieht man auf Instagram, sehr, sehr cute. Und jetzt auch aus dem Oktober 2009, ein Welthit von Lady Gaga. Ihr merkt, ihr bekommt jeden Morgen ab 6 die geilsten Flashbacks. Nur hier auf absolut Top 2000er.

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13: Es ist 7 Uhr.
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14: Im Studio Gisa Weber. Kanzler Merz fordert seine Regierung zur Geschlossenheit auf und dazu, bis zum Jahresende notwendige Entscheidungen zu treffen. Gemeint sind vor allem die Reformen der Sozialsysteme und bei der Rente. Er sagte im Ersten, ganz Europa hänge von der Stabilität in Deutschland ab. Die Ukraine, Russland und die USA wollen sich noch diesen Monat wieder an einen Tisch setzen. Das hat der ukrainische Präsident Selenskyj in Kiew angekündigt. Die Ukraine sei offen für ein Treffen in den Vereinigten Arabischen Emiraten. Russland hat seine Teilnahme noch nicht bestätigt. Die Kategorie Medizin gibt heute den Auftakt zur diesjährigen Nobelpreiswoche. Am Vormittag verkündet das Nobelkomitee die Preisträgerin oder den Preisträger. Bis Freitag stehen dann noch Physik, Chemie, Literatur und der Friedensnobelpreis an. In einer Woche dann noch der für Wirtschaft. Unentschieden zum Ende der XXL-Länderspielphase für die deutsche Fußballnationalmannschaft. Im Nations League-Gruppenspiel Nummer 4 gab es gegen Griechenland ein 0:0. Mitte November sind dann die letzten beiden Partien der Gruppenphase. Noch einmal gegen Serbien und die Niederlande.
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15: Immer ab 6 im Studio der Dino. Heute früh musstet ihr schon zu eurem Schatz, also zu eurem Bett sagen.
16: Ich muss raus.
15: Ja, wir müssen raus, aber rein in die neue Woche. Gleich mit Justin Timberlake, My Love, der motiviert uns. Und Happy Sound von Maroon 5, This Love um 7.

muss man als Mann auch mal zugeben, wie geil und stylisch kann ein Typ sein. Für mich ist er heute noch mehr Style-Vorbild als in den 2000ern. Wunderschönen guten Morgen, ich spreche von Justin Timberlake hier auf absolut top 2000er. Wenn ich aktuell Fotos von ihm und seiner Frau zusammen sehe, mit Jessica Biel, der sieht so stylisch aus. Ich habe jetzt so ein Foto, da hat er so einen recht oversize grauen Anzug an, ne? Und der Sakko voll locker sitzend, voll lässig. Ey, cooler Typ. Und seine Musik ist auch zeitlos und wird uns immer begleiten. Hier ist Justin Timberlake mit T.I. My Love am Montagmorgen um 7:10 nur auf absolut top 2000er.

Was für ein geiler Wochenstart heute am 5. Oktober. Die ganze absolut Top 2000er Community ist wieder zusammen. So liebe ich es einfach. Hello, ich bin der Dino und mein Kollege I.

0: Ivo hat wieder ganz tolle Erinnerungen um 20 Minuten nach 7.
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3: Wir haben geheult vor Lachen. Telefonstreiche war das Ding in den 2000ern, vor allem mit Marco Fono, die beste Website ever. Und es war egal, ob Nachbarn oder Eltern von Freunden, wir haben alle geprankt, zum Beispiel mit ihr hier.
4: Ja, guten Tag, hier ist Sonja Schneider. Ist der Kevin da?
3: Wer es nicht mehr kennt, es war eine Website, da konnte man jede Festnetznummer von anrufen und dann so aus Themen auswählen und dann die vorgefertigten Sätze abdrücken, um damit jemanden zu pranken. Und ich weiß auch genau, der Puls war immer auf 180. Man durfte nicht zu lange warten, aber man durfte auf keinen Fall auch irgendwas Falsches drücken. Also Marco Fono, bestes Hobby in den 2000ern. Und vorbei war es dann immer, wenn eine sehr schwere Frage kam und man so, drück ihn hier, drück ihn.
4: Sonja Schneider.
3: Nein, nein.
4: Oh, tut mir leid, aber das ist privat.
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5: In den nächsten 10 Minuten ein Ohrwurm von Kaiser Chiefs. Ruby. Vorher ist Shakira dran. Oh Gott, man merkt, es ist Montag, ich kann noch nicht reden. Wisst ihr was? Ihr redet jetzt.
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5: Schönen Montag.

0: hoffe, ihr hattet ein schönes Wochenende. Hello, hier ist euer Morgen mit mir, der Dino. Absolut top. 2000er um kurz nach 7:30. Ihr könnt euch auch jederzeit reinmelden. 0160 800 700 und dann die 5. Schickt eine WhatsApp. Ich rufe gern zurück. So habe ich es auch mit Nancy gemacht aus Cottbus in Brandenburg.
1: Guten Morgen, Dino.
0: Ich habe ja schon in den letzten Tagen sehr viel über Highlights im Jahr 2026 oder auch im Sommer gesprochen. Bei dir war es wirklich viel. Du sitzt ja jetzt in einem Büro, in einem neuen Job, hast dich umgestylt. Was war denn das Highlight?
1: Also das kann ich gar nicht so sagen. Ich habe mit der Familie ja entschieden, dass wir uns von der Gastro lösen. Anfang des Jahres haben das dann Ende März auch so durchgezogen. Hab dann das mich überall beworben, weil ich einfach was mit Büro machen wollte. Hab mich überall beworben, bin dann hier gelandet. Total tolles Team. Besser kann man sich treffen. Ich will hier auch nicht weg. Und hatte einfach mal Bock auf Pony. Und mit dem Pony habe ich dann irgendwann gesagt, ach naja, ich könnte auch mal von dunkel auf blond. Das hatte ich noch nie. Und ich liebe dieses Blond mit den glatten Haaren und dem Pony so sehr. Ja, das war einfach, ja, fühlt man sich wohler.
0: Sehr cool. Also 2026, das war Style-Veränderung, Typ-Veränderung, Job-Veränderung. Also klingt nach einem geilen Jahr.
1: Ja, definitiv.
0: Sehr cool. Dann drücke ich die Daumen, dass es so weitergeht.
1: Das hoffe ich auch.
0: Perfekt. Wir haben ja noch einige Wochen 2026, also eine geile Zeit wünsche ich euch. Jeden Morgen seid ihr hier mit am Start, das ist das Wichtigste. Absolut top 2000.

Noch nackt in der Bude oder ready für den Montagmorgen? Hallo, der Dino hier. Immer ab 6 euer Morgen auf absolut top 2000er morgens vorm Kleiderschrank stehen und ihr denkt euch, warum kann ich nicht einfach wieder so 2000er mäßig Jeans, Nietengürtel oder irgend so ein Bandshirt anziehen? Denn in dieser Era war die Antwort auf Modefragen immer Hauptsache auffällig. Genau dieses Gefühl holen wir jetzt in die neue Woche rein. Heute am 5. Oktober mit No Doubt, It's My Life auf absolut top 2000er.

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1: Es ist 8 Uhr.
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9: Im Studio Gisa Weber. Auf unsere Hilfe könnt ihr weiter zählen. Das hat Kanzler Merz den Ukrainern bei einem Überraschungsbesuch in Kiew versprochen. Begleitet wurde sein Besuch von Luftalarmen. Russland hat kurz nach Merz' Ankunft eine wichtige Brücke in der Stadt angegriffen. Der Kanzler wirft dem Kreml Terror vor. Im Bundestag stellen sich heute die Chefs der drei deutschen Geheimdienste den Fragen der Abgeordneten. Einmal im Jahr passiert das öffentlich und nicht geheim. Themen dürften unter anderem russische Destabilisierungsversuche, die Folgen des Nahostkonflikts und Rechtsextremismus sein. Die Linke zieht gegen Wirtschaftsministerin Reiche vor das Bundesverfassungsgericht. Wie das Redaktionsnetzwerk Deutschland berichtet, geht es dabei um Äußerungen Reiches auf dem offiziellen Instagram-Kanal des Ministeriums. Sie hatte dort gepostet, Antisemitismus und Enteignung gefährden Deutschland und die Wirtschaft. Wieder kein Sieg gegen Griechenland für die deutsche Fußballnationalmannschaft. Im Rückspiel in der Nations League Gruppenphase gab es ein 0:0. Damit ist die XXL-Länderspielphase jetzt vorbei. Für die DFB-Auswahl geht's Mitte November wieder los.
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10: Die Power aus dem Wochenende steckt noch in euch. Das sagt auch mein Lügendetektor Bruce.
11: Das hier ist der Wahrheit.
10: Und wir haben gleich Happy Sound von No Angels. Daylight in Your Eyes bekommt ihr um 10 nach 8. Und vorher Black Eyed Peas lieben wir heute noch mit Where is the Love.
11: Das hier ist der Wahrheit.

0: Hier ist sie, die neue Woche. Bedeutet nicht nur, dass ihr mit Flashbacks aufsteht, sondern immer mit Sätze, die nur 2000er-Fans verstehen. Schönen Montag mit absolut top 2000er-Kollegin Steffi Schaller.
1: Einen schönen guten Morgen. Mit dem Satz heute werde ich meinen Mann besonders glücklich machen. Ich will wasserstoffblonde Haare, so wie Gina Lisa.
0: Ist dein Mann ein Gina Lisa Lohfink-Fan oder liebt er wasserstoffblonde Haare an dir?
1: Nein, er fand die tatsächlich früher richtig hot. Ne, die war ja so in Germany's Next Topmodel, ich weiß nicht mehr, welche
0: Legende.
1: Staffel,
0: dritte oder so.
1: Genau, ne, voll rausgestochen, weil die natürlich auch kein Blatt vor den Mund genommen hat, so eine richtige Gangsterbraut. Und dann sagt mein Mann mir damals, hey, die finde ich schon gut. Und ich dachte mir so, warum zum Teufel bist du mit mir zusammen? Was ist da los? Das kann er bis heute nicht erklären, aber die findet er, glaube ich, einfach gut, weil die so anders ist und so ein bisschen Porno, glaube ich, oder?
0: Aber ja, Steffi, du bist gut genug.
1: Ich will auch nicht so sein wie Gina Lisa, ich sag's dir ganz ehrlich.
0: Ich will wasserstoffblonde Haare, so wie Gina Lisa.
1: Zack, die Bohne.
0: Sätze, die nur 2000er-Fans verstehen, immer um 10 Minuten nach 6 und um 10 nach 8.
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0: gute Laune ist bei uns ja schon immer automatisch mit dabei auf Absolut Top 2000er.
1: Ich hab gehört, da gibt's ein fette Party.
0: Richtig gehört, deshalb gleich aus dem Oktober 2001. Pink, Get the Party Started. Vorher schauen wir auf die Titelseiten unserer Jugendzeitschriften. Ich habe hier eine Ausgabe aus dem Oktober 2001 von der Bravo. Da sind die American Pie Stars drauf. Alle halbnackt. In der Mitte steht der Hauptdarsteller mit USA-Badehose und die Girls haben alle so knappe Bikinis an, auch im USA-Flaggen- und Sterne-Style. Und die Headline geht Girls an die Wäsche. American Pie-Star Jason Briggs und seine Bagger-Tricks. Diese Bagger-Tricks packt ihr jetzt mal heute früh auch mal aus. Viel Spaß hier auf Absolut Top 2000er.

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9: Es ist 8:30. Wie schön, dass ihr immer dabei seid. Aus ganz Deutschland. Ich freue mich auf 16 Bundesländer. Hier ist Nordrhein-Westfalen.
10: Hi, ich bin's Leon und ich höre jeden Morgen die absolut Top 2000er. Ich liebe das, mit der Good Feel Music aufzuwachen von Dino. Der macht so einen geilen Mix und ich meine, man kann nicht besser den Tag starten.
9: Good Feelings gleich mit Sascha. This is my time nach zwei Hits und vorher Nelly Furtado mit Say It Right. Schönen 5. Oktober.
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0: ab und zu sehe ich ja auf so Jugendzeitschriften-Cover, dass da so viel über Highschool Musical geredet wird. Und ich denke mir immer so, das ging ja sowas an mir vorbei. Also mich jucken Zac Efron und die anderen gar nicht. Aber einige von euch haben sich reingemeldet und haben mir das mal erklärt, wieso es auch immer so einen Streit zwischen den Girls gab. Vanessa Hudgens, Ashley Tisdale, da habe ich eine richtig süße Nachricht bekommen. Heute früh, um kurz vor 6:30, von der 13-jährigen Linja aus Münster in NRW.
1: Hi, also ich habe High School Musical sehr gern geguckt. Ich glaube, Zac Efron mochten so viele gern, weil er berühmt war. Und ich finde, Zac Efron und Vanessa Hutchinson waren ja mal ein Paar. Ich glaube, für 4 Jahre. Und ich glaube, es gab nicht wirklich einen Streit, weil also Vanessa Hutchinson und die Schauspielerin Ashley Tyderson, glaube ich, da gab es keinen Streit, aber Zac Efron und Ashley Tyderson haben in einer Serie zusammengespielt und die waren da ein Paar und dann mussten die sich da küssen. Also es gab, glaube ich, keinen wirklichen Streit. Genau, tschüssi.
0: Okay, klang jetzt gerade so ein bisschen wie so eine Mathe-Textaufgabe. Ich muss mich mal drüber nachdenken und mal realisieren, ob ich das alles gecheckt habe. Vielleicht könnt ihr mich auch noch überzeugen. Ist High School Musical wirklich so cool und warum haben sich die Girls da immer gestritten? 0160 800 700 und dann die 5. Das ist die Nummer hier rein ins absolut Top 2000er Studio.

Nach dem heiligen Wochenende sind wir dran. Hello, hier ist der Dino um kurz vor neun mit eurem Morgen, mit meiner selbstgeschriebenen 2000er Musikbibel. Denn diese heilige Zeit, also diese Era, die 2000er, die müssen natürlich übersetzt werden in eine heilige

stehen lassen. Weisheiten aus Left Outside Alone. Absolut Top 2000er.

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9: Es ist 9 Uhr.
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10: Im Studio Gisa Weber. Kanzler Merz fordert seine Regierung zur Geschlossenheit auf und dazu, bis zum Jahresende notwendige Entscheidungen zu treffen. Gemeint sind vor allem die Reformen der Sozialsysteme und bei der Rente. Er sagte im Ersten, ganz Europa hänge von der Stabilität in Deutschland ab. Die Nobelpreiswoche startet heute mit der Kategorie Medizin. Das Nobelkomitee verkündet am Vormittag, an wen die Auszeichnung dieses Jahr geht. Morgen geht's dann weiter mit Physik, Mittwoch Chemie, Literatur am Donnerstag und dem Friedensnobelpreis zum Abschluss am Freitag. Neuer Rekord für das Münchner Oktoberfest. 7,4 Millionen Menschen sind in den letzten gut zwei Wochen auf die Wiesen geströmt. Mehr als je zuvor, heißt es von der Stadt. Dieses Jahr hatte München besonders viel Glück mit dem Wetter. Unentschieden zum Ende der XXL-Länderspielphase für die deutsche Fußballnationalmannschaft. Im Nations League Gruppenspiel Nummer 4 gab es gegen Griechenland ein 0:0. Mitte November sind dann die letzten beiden Partien der Gruppenphase, noch einmal gegen Serbien und die Niederlande.
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11: Ich bin der Dino. Wenn der Arbeitskollege jetzt schon um kurz nach 9 nervt, dann sagt er einfach:
12: Entweder packst du jetzt deine Tasche und fährst, oder du packst deine Tasche und gehst.
11: So nämlich. Oder du drehst hier mal richtig auf. Santana, Maria Maria, gebe ich euch nach 2 Hits. Und vorher Blue, You Make Me Wanna. Ihr packt jetzt eure Sachen.

die wir in der Grundschule in Freistunden ausmalen durften oder auch mussten. Ab und zu war das aber auch sehr meditierend. Unverwechselbar ist nicht nur der Cover-Style, der typische Gitarrensound von Santana hört man nach einer Sekunde raus und wir sind sofort in den 2000ern. Lieben wir. Hier ist Maria Maria, nur auf absolut top 2000er. Oh.

0: Jeremy Pascal, kommt ihr mal eben bitte runter ins Esszimmer?
1: Denn diese Woche sieht es in den drei Bundesländern ein bisschen anders aus, also die Morgenrituale. Es sind Herbstferien. Vielleicht hören ja auch einige zu, ohne Kids, so wie ich, die sich vielleicht auch freigenommen haben. Ist ja auch eine geile Zeit, so, ne? Sommerferien sind ja schon in allen Bundesländern längst vorbei. Ist jetzt auch eine geile Zeit, einfach wegzufahren. Egal, was ihr macht, absolut top.

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1: Gemeinsam rein in die neue Woche. Hey, der Dino hier. Schön, dass wir euch auch überall erreichen. Auch in dem Landkreis, in dem ich aufgewachsen bin. Im Landkreis Karlsruhe.
2: Hi, ich bin Julia, 23 aus Karlsruhe. Und ich höre gern absolut Top 2000er. Einfach wegen der White Girl Music, die einfach gute Laune macht.
1: White Girl Music. Geil. Hier ist gleich White Stripes, Seven Nation Army. Und vorher Rihanna. Auch wir Bad Boys lieben das auch. Hier ist Don't Stop the Music.

Morgens braucht ihr einen geilen Wecker. Ich übernehme das gerne. Hello. Euer Morgen im ab 6. Der Dino im Studio. Weiß und Rot. Nicht nur die Farben der österreichischen Flagge oder von Polen. Diese Farben repräsentieren auch die White Stripes. Sieht man sofort auf deren Instagram.

Instagram-Seite. Jack und Mac White tragen rote Shirts. Selbst das Schlagzeug haben sie auch teilweise auch in Rot. Ich habe auch mal gelesen, so farbpsychologisch, wenn wir Männer rot tragen, das finden Frauen, glaube ich, ganz toll, ne? Weil das so leidenschaftlich ist, so leicht aggressiv. Lasst euch inspirieren jetzt von The White Stripes. Seven Nation Army, natürlich in unserer Playlist auf Absolut Top 2000er um 20 Minuten vor 10.

Wochenstart mit der selbstgeschriebenen 2000er Musikbibel. So muss Montag sein. Hallo, ich bin der Dino. Ich übersetze eure Lieblingshits und schreibe sie in mein heiliges Buch. Liebe treue 2000er Gemeinde, so horchet den Worten von Lenny Kravitz. Manche Menschen begegnen uns nur kurz und hinterlassen dennoch Spuren für die Ewigkeit. So bewahrt die Hoffnung, dass sich zwei Wege, die füreinander bestimmt sind, wieder treffen. Weisheiten aus Again auf absolut Top 2000er. Amen!

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2: Es ist 10 Uhr.
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16: Im Studio Gisa Weber. Bundeskanzler Merz hat seine Regierung zur Geschlossenheit und einem Jahresendspurt in Sachen Reformen aufgerufen. Vor allem die Rentenreform will er auf den Weg bringen. Er sagte im Ersten, die Vorschläge dazu lägen gut ausgearbeitet auf dem Tisch. Dänemark meldet einen riesigen Datenklau. Hacker haben bei einem Angriff auf das dänische Melderegister Namen, Adressen und Sozialversicherungsnummern von 8,8 Millionen Menschen erbeutet. Deutlich mehr, als überhaupt in Dänemark wohnen. Dort sind auch schon verstorbene Menschen registriert. Nach dem Terrorverdacht an einem britischen Militärstützpunkt sind die USA offenbar vorsichtig geworden. Washington hat alle in Fairford stationierten Kampfjets abgezogen. Vor gut einer Woche waren dort 5 Männer festgenommen worden, die wohl einen Anschlag geplant haben sollen. Die Nobelpreiswoche startet heute mit der Kategorie Medizin. Das Nobelkomitee verkündet am Vormittag, an wen die Auszeichnung dieses Jahr geht. Morgen geht's dann weiter mit Physik, Mittwoch Chemie, Literatur am Donnerstag, dem Friedensnobelpreis am Freitag. In einer Woche folgt dann noch der für Wirtschaft.

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1: Ich bin Sophia, wünsche euch einen Happy Monday. Ich hoffe, ihr hattet ein wunderschönes Wochenende, seid gut erholt in die neue Woche gestartet und wir starten hier jetzt rein mit den Boys von NSYNC und Bye Bye Bye.

Seid ihr ready für ein bisschen Drama? Hier am Montagvormittag war absolut Top 2000 da. Ich bin Sophia und jetzt gibt's einen der Songs, bei dem man sofort ja dieses komplette 2000er-Gefühl wieder hat. Ne? Too Lost in You von den Sugar Babes. Der Song war 2003 nicht nur ein Riesenhit, sondern auch Teil des Soundtracks von Tatsächlich Liebe. Und genau da passt er natürlich perfekt hin. Ne? Große Gefühle, ein bisschen Herzschmerz und ganz viel Drama jetzt hier bei absolut Top 2000er.

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7: Ich bin Sophia, wünsche euch einen guten Start in die neue Woche. Ich hoffe, ihr kommt um 10:30 so langsam zurück ins Leben. Jetzt hier mit Pink und Sober.
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Montagmorgen, den haben wir schon überstanden. Es geht hier schon Richtung 11 bei Absolut Top 2000er. Aber versetzt euch bitte nochmal kurz rein in euren Montagmorgen. Der Wecker klingelt, ihr wollt eigentlich nur liegen bleiben und trotzdem muss das Leben irgendwie weitergehen. Ne? Genau deshalb passt der Song hier jetzt perfekt. Monday Morning von Melanie Fiona. Der Song, der klingt erstmal nach purem Montagsfrust, aber im Song geht es eigentlich um was ganz anderes. Melanie Fiona singt darüber, dass sie eine Beziehung hinter sich lassen will und lieber nach vorne schaut. So, das nehmen wir uns doch jetzt mal vor für die neue Woche hier bei Absolute Top 2000er. Melanie Fiona für

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6: Es ist 11 Uhr.
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7: Im Studio Gisa Weber. BND-Chef Jäger sieht in Russland die größte Gefahr für Deutschland. Deutschland sei inzwischen Ziel eines russischen Schattenkriegs. Etwa durch Spionage und Anschläge

0: Enzo Jäger bei einer Befragung im Bundestag. Einen großen russischen Angriff auf NATO-Gebiet sieht der BND aktuell nicht. Bundeskanzler Merz hat seine Regierung zur Geschlossenheit und einem Jahresendspurt in Sachen Reformen aufgerufen. Vor allem die Rentenreform will er auf den Weg bringen. Er sagt im Ersten, die Vorschläge dazu lägen gut ausgearbeitet auf dem Tisch. In Dänemark haben Hacker fast die Daten des ganzen Landes erbeutet. Sie haben das Melderegister gehackt und damit unter anderem Namen, Adressen und Sozialversicherungsnummern erbeutet. Und zwar von 8,8 Millionen Menschen. Deutlich mehr als in Dänemark wohnen, weil auch die Daten von Verstorbenen dort drin stehen. Die E-Auto-Prämie kommt offenbar richtig gut an. Laut Umweltminister Schneider haben seit Mai schon rund 100.000 Anträge grünes Licht bekommen. Die Hälfte davon kommt von Menschen, die ein Haushaltseinkommen von höchstens 45.000 Euro haben, so Schneider in der Bild.
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3: Holt euch einen Kaffee und wir sliden hier zusammen in den Montagvormittag mit Justin Timberlake und Rock Your Body. Ich bin Sophia, hey.

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Wow, ich war absolute Top 2000er. Zum einen mit mir, Sophia. Schön, dass ihr mit dabei seid. Ich freue mich drauf. Und den Pussycat Dolls, die habe ich jetzt bei euch hier am Start. Und die sind nicht einfach nur zurück, weil gerade alle 2000er-Acts wiederkommen. Sie feiern 20 Jahre PCD. 20 Jahre Pussycat Dolls haben neue Musik rausgebracht. Und Nicole Scherzinger hat selbst gesagt, dass sie die Reunion mit angeschoben hat. Klar, wer auch sonst. Heute Abend stehen sie in Dublin auf der Bühne. Die Mädels sind ja gerade auf World Tour. Und jetzt bei Absolut Top 2000 da an eurem Vormittag. The Pussycat Dolls mit Buttons.

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14: 11:30 ist es und das ist bekanntlich somit die produktivste Zeit at work. Ne? So zwischen 11 und 12 geben wir nochmal richtig Vollgas vor der Mittagspause und wir liefern dazu die Top-Hits der 2000er. Jennifer Lopez für euch mit Let's Get Loud. Ich bin Sophia. Hi.

Zurück ins Jahr 2009, das Jahr, in dem David Guetta endgültig vom Club-DJ zum internationalen Superstar wurde. When Love Takes Over, Sexy Bitch, Memories, ne? Ihr kennt die Songs alle, ne? Wir haben alle dazu getanzt damals. Und mittendrin One Love mit Estelle. Und die Message des Songs ist eigentlich ziemlich simpel. Liebe kann einen ganzen Raum verändern. Genau das passiert auch im Musikvideo. David Guetta und Estelle fahren durch L.A. und bringen Menschen, die gerade ziemlich down sind, zum Tanzen. Vielleicht jetzt auch euch bei der Arbeit. David Guetta und Estelle mit One Love bei Absolut Top 2000. Anybody.

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15: Es ist 12 Uhr.
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16: Im Studio Gisa Weber. 2 Deutsche werden dieses Jahr mit dem Medizinnobelpreis ausgezeichnet. Peter Hegemann und Georg Nagel teilen sich den Preis mit dem US-Forscher Karl Deisseroth. Sie haben laut Jury den Grundstein für eine neue Ära in der Neurowissenschaft gelegt, um das Gehirn besser zu verstehen und Krankheiten zu heilen. Deutschland ist laut Bundesnachrichtendienst stärker denn je im Visier Russlands. Moskaus Ziel sei es, Europas politische Unterstützung für die Ukraine zu brechen, so Geheimdienstchef Jäger bei einer Befragung im Bundestag. Er spricht von einem Schattenkrieg, den Russland gegen uns führt. Bundeskanzler Merz hat seine Regierung zur Geschlossenheit und einem Jahresendspurt in Sachen Reformen aufgerufen. Vor allem die Rentenreform will er auf den Weg bringen. Er sagte im Ersten, die Vorschläge dazu lägen gut ausgearbeitet auf dem Tisch. Streit gibt es aber weiter um die sogenannte Rente mit 63, also nach 45 Beitragsjahren. Dänemark meldet einen riesigen Datenklau. Hacker haben bei einem Angriff auf das dänische Melderegister Namen, Adressen und Sozialversicherungsnummern von 8,8 Millionen Menschen erbeutet. Deutlich mehr, als überhaupt in Dänemark wohnen. Dort sind auch schon verstorbene Menschen registriert.
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17: Bleibe ich jetzt weiterhin Zahnarzt oder lege ich als DJ auf? Vor der Entscheidung stand irgendwann mal Paul Walden, auch bekannt als Guru Josh Brocheck. Der ist nämlich eigentlich ausgebildeter und gelernter Zahnarzt. Er hat sich auf jeden Fall für die Musik entschieden und wir sind ehrlich gesagt froh drum. Ne? Wir Millennials feiern das, weil sonst wäre uns der Song herausgegangen, Guru Josh Brocheck. Und

absolute Top 2000er ist hier. Ich bin Sophia. Wünsche euch eine schöne Mittagspause. Und jetzt gibt es 4 Frauen, die komplett unterschiedlich vom Style her sind, ne? Und zusammen tatsächlich einen Song geliefert haben im Jahr 2001, den jeder kannte. Christina Aguilera habe ich vor euch. Lil Kim, Mia und Pink mit Lady Marmalade. Der Song, der war Teil des Soundtracks zum Film Moulin Rouge und wurde direkt zum internationalen Hit, ne? Und das Spannende, eigentlich ist Lady Marmalade gar kein Song aus den 2000ern. Das Original stammt nämlich aus den 70ern, aber klar, wir Millennials wollen natürlich die Version aus den 2000ern von Christina Aguilera. Kriegt er jetzt hier bei Absolute Top 2000er. Voulez-vous coucher avec moi? Ich glaube, da weiß eigentlich jeder, welcher Song gemeint ist. Lady Marmalade jetzt hier. Where's all my soul, sisters?

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4: Jetzt wird's heiß bei Absolut Top 2000er mit Dante Thomas und Miss California. Einmal zurück ins Jahr 2001 mit mir, Sophia. Hey.

Absolut Top 2000er läuft bei euch. Ich bin Sophia und ich habe einen Song für euch, bei dem sofort das Jahr 2002 bei euch aufploppen wird. Nelly und Kelly Rowland mit Dilemma. Und der Titel Dilemma passt euch perfekt, denn Kelly steckt im Song ja in einem ziemlich klassischen Liebesdilemma, das ihr vielleicht auch schon selbst miterlebt habt. Sie ist eigentlich vergeben, bekommt aber Nelly einfach nicht aus dem Kopf. Ich hoffe nicht, dass ihr in so einer Situation aktuell steckt. Der Song war für Kelly Rowland übrigens ein riesiger Solo-Durchbruch nach ihrer Zeit bei Destiny's Child. Nelly und Kelly Rowland mit Dilemma hier bei Absolut Top 2000er.

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8: Es ist 13 Uhr.
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9: Im Studio Gisa Weber. Der Medizinnobelpreis geht an zwei Deutsche. Peter Hegemann und Georg Nagel bekommen ihn zusammen mit dem US-Forscher Karl Deisseroth. Ihre Forschung hilft laut Jury, eins der größten Rätsel der Menschheit zu lösen, nämlich wie unser unglaubliches Gehirn funktioniert. BND-Chef Jäger sieht in Russland die größte Gefahr für Deutschland. Deutschland sei inzwischen Ziel eines russischen Schattenkriegs. Etwa durch Spionage und Anschläge, so Jäger bei einer Befragung im Bundestag. Einen großen russischen Angriff auf NATO-Gebiet sieht der BND aktuell nicht. Kanzler Merz fordert seine Regierung zur Geschlossenheit auf. Und dazu bis zum Jahresende notwendige Entscheidungen zu treffen. Gemeint sind vor allem die Reformen der Sozialsysteme und bei der Rente. Er sagte im Ersten, ganz Europa hänge von der Stabilität in Deutschland ab. In Dänemark haben Hacker fast die Daten des ganzen Landes erbeutet. Sie haben das Melderegister gehackt und damit unter anderem Namen, Adressen und Sozialversicherungsnummern erbeutet. Und zwar von 8,8 Millionen Menschen. Deutlich mehr als in Dänemark wohnen, weil auch die Daten von Verstorbenen dort drin stehen.
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10: Ich bin Sophia, ich hoffe, euch geht's gut und ich hoffe, ihr seid nicht mehr in der Phase, in der ihr euch im Teenie-Zimmer verkriechen müsst, weil ihr Liebeskummer habt. Die Frau hier, die hat uns auf jeden Fall durch den größten Herzschmerz gebracht. Avril Lavigne für euch mit My Happy Ending.
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2006 war das Geschrei von damals wieder ganz groß. Take That war zurück, allerdings ohne Robbie Williams und ja nicht mehr so diese klassische Boyband mit Teenie-Image. Gary, Mark, Howard und Jason kamen zurück und zeigten mit Patience, dass sie inzwischen ziemlich erwachsen geworden sind. Ne? Und die Fans, die waren offensichtlich bereit für dieses Comeback. Der Song ging in mehreren Ländern direkt auf die Eins und wurde 2007 sogar mit dem Brit Award als Best British Single ausgezeichnet. Und auch hier bei Absolute Top 2000er gelandet. Ich bin Sophia, jetzt für euch die Jungs und Take That mit Patience.

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12: Als ich einmal bei der Schwiegermutti entschuldigen, weil man vielleicht ein bisschen gebaut hat, ne? Ihr wisst Bescheid. Ich hoffe, euch geht's gerade nicht so. Ich hoffe, ihr seid mit allem gerade voll im Reinen und überlasst diese Entschuldigung den Jungs von Outkast. Jetzt hier mit Miss Jackson. Ich bin Sophia. Hi.

wissen wir nach einer Sekunde, wer singt. Amy Winehouse habe ich für euch mit Back to Black aus dem Jahr 2006. Hier war absolut Top 2000er und der Song, der klingt bewusst nach einer anderen Zeit. Ne? Soul und Girl Groups der 60er waren nämlich eine große Inspiration für Amy Winehouse und genau dieser Mix aus ja, Retro-Sound und natürlich ihrer unverwechselbaren Stimme hat Back to Black so besonders gemacht. Jetzt hier natürlich auch bei uns auf der Playlist gelandet. Ich bin Sophia, Amy Winehouse mit Back to Black.

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9: Es ist 14 Uhr.
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11: Im Studio Eva-Maria Wölfel. Der Medizinnobelpreis geht an zwei Deutsche. Peter Hegemann und Georg Nagel bekommen ihn zusammen mit dem US-Forscher Karl Deisseroth. Ihre Forschung hilft laut Jury, eins der größten Rätsel der Menschheit zu lösen, nämlich wie unser unglaubliches Gehirn funktioniert. BND-Chef Jäger sieht in Russland die größte Gefahr für Deutschland. Deutschland sei inzwischen Ziel eines russischen Schattenkriegs, etwa durch Spionage und Anschläge. Einen großen russischen Angriff auf NATO-Gebiet sieht der BND aktuell nicht. Die E-Auto-Prämie kommt offenbar richtig gut an. Laut Umweltminister Schneider haben seit Mai schon rund 100.000 Anträge grünes Licht bekommen. Die Hälfte davon kommt von Menschen, die ein Haushaltseinkommen von höchstens 45.000 Euro haben, so Schneider in der Bild. Dänemark meldet einen riesen Datenklau. Hacker haben bei einem Angriff auf das dänische Melderegister Namen, Adressen und Sozialversicherungsnummern von 8,8 Millionen Menschen erbeutet. Deutlich mehr als überhaupt in Dänemark wohnen. Dort sind auch schon verstorbene Menschen registriert.
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12: Am Montagnachmittag, Mittagspause ist vorbei. Ich glaube, wir brauchen hier nochmal so einen kleinen Motivationspush mit Chichi D'Agostino und La Passion. Ich bin Sophia, hi.

Will the real Slim Shady please stand up? Ja, und spätestens bei dieser Zeile wissen wir alle, welcher Song kommt. Absolute Top 2000, der läuft bei euch. Ich bin Sophia und jetzt gibt's natürlich Eminem mit The Real Slim Shady aus dem Jahr 2000. Der Song war damals eine ziemlich wilde Mischung aus Rap, Comedy und jeder Menge Disse an die Popkultur. Eminem nimmt darin wirklich alles und jeden auseinander, von Britney Spears bis Christina Aguilera, und macht sich gleichzeitig auch über sein eigenes Image lustig. Irgendwie auch sympathisch. Eminem hier bei Absolute Top 2000 mit The Real Slim Shady. 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
2: Ich freue mich ehrlich gesagt auf den nächsten Song und ihr hoffentlich auch, weil den können wir uns jetzt im Office, im Auto oder wo auch immer ihr euch gerade befindet, so richtig schön aufdrehen und im besten Fall seid ihr da auch textsicher, ne? Haben wir in den letzten Monaten auch ziemlich oft gehört. Natasha Bedingfield für euch mit Unwritten. Sophia hier, hi.

Gedanklich sind wir jetzt wieder bei unserer ersten Jugendreise in den 2000ern, denn bei dem Song kommen doch direkt Erinnerungen hoch, oder? Wild rumknutschen bei der Schaumparty im Club und sich dazu einen schönen Malibu Maracuja oder Wodka Kirsch reinziehen. Ich weiß, es ist erst Nachmittag, ihr seid gerade beim Kaffee, aber ich muss da immer genau an dieses Szenario denken. Edward Meyer, hier jetzt bei Absolut Top 2000er und Stereo Love. Ich bin Sophia, um 15 Uhr geht's weiter mit Steffi.

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6: Es ist 15 Uhr.
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7: Im Studio Eva Maria Wölfel. Riesenehre für zwei deutsche Forscher. Peter Hegemann und Georg Nagel werden mit dem Medizinnobelpreis ausgezeichnet, zusammen mit dem US-Forscher Karl Deisseroth. Ihre Forschung hilft, viel besser zu verstehen, wie unser Hirn funktioniert und soll es möglich machen, verschiedene Krankheiten zu heilen, von Parkinson bis Blindheit. Deutschland ist laut Bundesnachrichtendienst stärker denn je im Visier Russlands. Moskaus Ziel sei es, Europas politische Unterstützung für die Ukraine zu brechen, so Geheimdienstchef Jäger im Bundestag. Er spricht von einem Schattenkrieg, den Russland gegen uns führt. Die E-Auto-Prämie hat die Erwartungen von Umweltminister Schneider weit übertroffen. Seit Mai haben schon über 100.000 Antragsteller Geld bekommen. Schneider sagte der Bild-Zeitung, jedes zusätzliche Elektroauto mache Deutschland unabhängiger von teuren Ölimporten und internationalen Konflikten. Emden wird neuer Marinestützpunkt. Das hat Verteidigungsminister Pistorius mitgeteilt. In dem Nordseehafen sollen in Zukunft unter anderem Fregatten und Minensucher stationiert werden. Auch Bremerhaven war im Gespräch.
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2: Die 2000er sind back. Und zwar sowas von back. Gerade dieses Jahr 2026, oder? War das große Jahr der Comebacks von 2000er Filmen, 2000er Bands. Sean Paul war auf großer Tour in Deutschland. Den habe ich gleich für euch. Mit Get Busy. Und das hier sind die Sugar Babes. Die haben für Februar ein Comeback mit neuem Album sogar angekündigt in Originalbesetzung. Ich bin gespannt. Ich hoffe, wir werden nicht enttäuscht. Weil, naja, über diese Songs geht halt irgendwie gar nichts drüber. Push the Button sind sehr große Fußstapfen.

0: 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Hi, schönen Montagnachmittag. Es ist 3:15. Dino und ich sprechen in der Früh immer über genau diese Dinge. Und mit dem Satz heute habe ich meinen Mann so ein bisschen glücklich gemacht.
1: Ich will wasserstoffblonde Haare, so wie Gina Lisa.
2: Ist dein Mann ein Gina Lisa Lohfink-Fan oder liebt er wasserstoffblonde Haare an dir?
1: Nein, er fand die tatsächlich früher richtig hot. Ne, die war ja so in Germany's Next Topmodel. Ich weiß nicht mehr, welche Staffel.
2: Dritte oder so.
1: Genau, ne, voll rausgestochen, weil die natürlich auch kein Blatt vor den Mund genommen hat. So eine richtige Gangsterbraut. Und dann sagt mein Mann mir damals, hey, finde ich schon gut. Und ich dachte mir so, warum zum Teufel bist du mit mir zusammen? Was ist da los? Das kann er bis heute nicht erklären. Aber die findet er, glaube ich, einfach gut, weil die so anders ist und so ein bisschen Porno, glaube ich, oder?
2: Aber ja, Steffi, du bist gut genug.
1: Ich will auch nicht so sein wie Gina Lisa, ich sag's dir ganz ehrlich.
2: Ich will wasserstoffblonde Haare, so wie Gina Lisa.
1: Zack, die Bohne.
2: Sätze, die nur 2000er-Fans verstehen, immer um 10 Minuten nach 6 und um 10 nach 8.
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0: Es gibt so Once-in-a-Lifetime-Momente, vor allem, wenn man bei seinem großen Idol auf dem Konzert stehen darf. 3:20 auf Absolut Top 2000er, das hat sich ermöglicht und erfüllt diesen Traum. Die Henriette aus Schwarmstedt in Niedersachsen, sie war bei Robbie Williams.
1: Oh, einfach genial. So wie man sich das vorstellt. Ein Robbie zum Anfassen, obwohl er noch so weit weg trotzdem ist. Und ja, einfach ja, ans Herz gehen und schön. Und die Musik ist das, mit dem man erwachsen geworden ist. Und das ist so schön. Das macht so einen Spaß.
0: No, das glaube ich dir, Henriette. Ich freue mich so sehr, dass du das erleben durftest. Deswegen jetzt für dich und für alle anderen auf Absolut Top 2000er, Robbie Williams.

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12: So, wie sieht der aus? Hi, ich bin Steffi. Schönen Montag. Sitzt ihr vielleicht gerade im Friseurstuhl? Ganz liebe Grüße in unsere Friseursalons, die uns eingestellt haben. Das ist ja der Mega-Ritterschlag. Ich danke euch sehr, weil das ist ja cool, ne? Da gibt es keine Fluchtmöglichkeit. Ne? Da hat man so diesen Umhang über sich drüber, kann noch nicht mal irgendwie vernünftig am Handy daddeln, während man die Haare geschnitten bekommt. Man darf einfach da sitzen, sich die Haare machen lassen und Radio hören. Sendungshaft quasi. Nicht bei Wasser und Brot, sondern bei Leona Lewis gleich mit Bedtime und Katy Perry. Ich hoffe, es gefällt euch.

Der Tee ist wieder salonfähig. Ich wünsche euch einen schönen Nachmittag, kurz nach 3:30 auf Absolut Top 2000er. Nicht der Tee, der halt getrunken wird, weil er gesund ist, sondern jetzt ist wieder so dieses, oh ja, jetzt einen heißen Tee, ne? Und vielleicht ein bisschen Zimt rein oder ein bisschen Rum rein. Better in Time klingt genau nach so einem heißen Tee in der Hand und diesem langsamen, warmen, wohligen Herbst.

Lauter Mucke aus einer Zeit, in der das Handy einen Akku hatte, der 3 Tage und länger gehalten hat. Sonst konnte das Handy aber ungefähr gar nichts. Keine 48 offenen Tabs, keine Paketverfolgung, keine Familiengruppen mit 37 ungelesenen Nachrichten. Dafür aber Schwarz-Weiß-Bildschirm und Snake. Manchmal war das nicht so viel schlechter. Gleich wir auf Absolut Top 2000er.

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1: Es ist 16 Uhr.
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3: Im Studio Eva Maria Wölfel. Zwei Deutsche werden dieses Jahr mit dem Medizin-Nobelpreis ausgezeichnet. Peter Hegemann und Georg Nagel teilen sich den Preis mit dem US-Forscher Karl Deisseroth. Sie haben laut Jury den Grundstein für eine neue Ära in der Neurowissenschaft gelegt, um das Gehirn besser zu verstehen und Krankheiten zu heilen. BND-Chef Jäger sieht in Russland die größte Gefahr für Deutschland. Deutschland sei inzwischen Ziel eines russischen Schattenkriegs, etwa durch Spionage und Anschläge, so Jäger im Bundestag. Einen großen russischen Angriff auf NATO-Gebiet sieht der BND aktuell nicht. In Dänemark haben Hacker das Melderegister geknackt. Betroffen sind die Daten von 8,8 Millionen Menschen, darunter Namen, Adressen und Sozialversicherungsnummern. Auch die Daten Verstorbener sind dort gespeichert. Umweltminister Schneider bringt höhere Wasserpreise für Rechenzentren ins Spiel. Er begründet das mit Wasserknappheit, die auch in Deutschland häufiger würde. Es könnte nicht sein, dass die Grundbedürfnisse der Bürger mit Großverbrauchern wie Rechenzentren konkurrieren müssten.
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4: So, typischer Nachmittagsmoment bei der Arbeit kurz nach vier. Hi, ich bin Steffi. Passwort vergessen. Schon wieder. Also einmal Code per Mail, neues Passwort, vielleicht Authentifizierungs-App. Das ist ja mein neues Passwort. Und dann kommt, darf dem alten Passwort bitte nicht ähneln. Überlegen Sie sich was Neues. Boah, Leute, ich hasse es. Und dann sitzt man da und denkt sich, eigentlich wollte ich doch noch kurz nur. Und jetzt hänge ich hier fest. Not fair. Lily Allen.
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Fast 7 Minuten. Songs mit fast 7 Minuten würde der Algorithmus heute gnadenlos auslöschen. Es ist 4:15 auf Absolut Top 2000er. In den 2000ern durfte das noch ein Hit werden. Und zwar völlig zu Recht. Eminem mit Stan erzählt die Geschichte eines fanatischen Fans. Mit dabei Sängerin Dido mit ihrem Song Thank You, der da mit angehuckt wird. Und dank dieses Stans, dank Eminem, gelang ihr dann auch wirklich

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1: Wir haben geheult vor Lachen. Telefonstreiche war das Ding in den 2000ern, vor allem mit Marco Fono, die beste Website ever. Und es war egal, ob Nachbarn oder Eltern von Freunden, wir haben alle geprankt, zum Beispiel mit ihr hier.
2: Ja, guten Tag, hier ist Sonja Schneider. Ist der Kevin da?
1: Wer es nicht mehr kennt, es war eine Website, da konnte man jede Festnetznummer von anrufen, dann so aus Themen auswählen und dann die vorgefertigten Sätze abdrücken, um damit jemanden zu pranken. Und ich weiß auch genau, der Puls war immer auf 180. Man durfte nicht zu lange warten, aber man durfte auf keinen Fall auch irgendwas Falsches drücken. Also Marco Fono, bestes Hobby in den 2000ern. Und vorbei war es dann immer, wenn eine sehr schwere Frage kam und man so, drück den hier, drück den.
2: Sonja Schneider.
1: Nein, nein.
2: Oh, tut mir leid, aber das ist privat.
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1: Gleich die Red Hot Chili Peppers. Geil. Hey ho, Snow. Vorher aber noch eine der vielleicht dreistesten Verteidigungsstrategien der Popgeschichte. Es gibt Beweise, es gibt Zeugen, die Situation ist komplett eindeutig und Shaggy sagt einfach, it wasn't me. Ja, einfach angucken, lächeln und behaupten, ich war's nicht. Ich bin Steffi.

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was man mit seinen Fingern alles anstellen kann. Kurz nach 16:30 auf Absolut Top 2000er. Jetzt die Red Hot Chili Peppers mit diesem grandiosen Gitarrenintro, das sich anhört, als würde da ein Mensch spielen, der mindestens 8 Finger pro Hand besitzt. Geil! The Red Hot Chili Peppers mit Snow. Hey ho! Auf Absolut Top 2000er.

0: Was verbindet ihr mit euren Lieblingssongs? Kurz vor 5 auf Absolut Top 2000er. Schönen Montag. Die Aline aus Blankenfelde in Brandenburg.
1: Also Evanescence mit Bring Me To Life war damals einfach so ein Song, den hat man damals einfach gefühlt und den Schmerz und den hat man so als Teenie vorm Spiegel einfach performt zu Hause und ich fühle den heute immer noch, wenn der läuft.
0: Ja, das verstehe ich so sehr. Dann lass uns gemeinsam fühlen, ganz deep, Bring Me To Life, Evanescence auf Absolut Top 2000er. Schön, dass du da bist, Aline.

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11: Es ist 17 Uhr.
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12: Im Studio Eva Maria Wölfel. Der Medizinnobelpreis geht an zwei Deutsche. Peter Hegemann und Georg Nagel bekommen ihn zusammen mit dem US-Forscher Karl Deisseroth. Ihre Forschung hilft laut Jury, eins der größten Rätsel der Menschheit zu lösen, nämlich wie unser unglaubliches Gehirn funktioniert. Die Spritpreise steigen wieder und lassen die Entlastung durch den Tankrabatt schmelzen. Laut ADAC kostete der Liter Super E10 gestern gut 2,13 Euro. Gerade mal 10 Cent weniger als vor dem Tankrabatt. Der senkt die Steuern auf Benzin und Diesel ja um 17 Cent. BND-Chef Jäger sieht in Russland die größte Gefahr für Deutschland. Deutschland sei inzwischen Ziel eines russischen Schattenkriegs, etwa durch Spionage und Anschläge, so Jäger im Bundestag. Einen großen russischen Angriff auf NATO-Gebiet sieht

0: der BND aktuell nicht. Justizministerin Hubich will Opfer häuslicher Gewalt dabei unterstützen, leichter aus gemeinsamen Mietverträgen mit Schlägern rauszukommen. Ein entsprechender Gesetzentwurf liegt den Funke-Zeitungen vor. Künftig sollen Täter etwa für weitere Mietkosten und Schäden aufkommen.
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2: Gleichen Song aus dem Millennium-Jahr, Murder on the Dancefloor von Sophie Alice Baxter. Und vorher noch einer von The Black Eyed Peas, I Get a Feeling. Der ist einzig und allein dafür gemacht worden, auf Partys, Hochzeiten, Sportveranstaltungen und ungefähr jedem Moment gespielt zu werden, in dem Menschen jetzt gute Laune kriegen sollen. Funktioniert. Jetzt. Ich bin Steffi.

Pink zu Hause, natürlich bei uns auf Absolut Top 2000er. Viertel nach fünf. Ach, wie schön, dass ihr da seid. Jetzt Sophie Alice Baxter aus dem Jahr 2001. Da war das schon mal ein Riesenhit. Und später, 2023, kam er wieder wegen dem Film Saltburn. Da wurde er nämlich genutzt und dann hat eine ganz neue Generation den Song wiederentdeckt. Die schönste Form von Recycling, oder? Einfach abwarten, bis alle wieder merken, wie gut unsere Musik eigentlich war.

Wart ihr in eurer Lieblingsmusikkneipe am Wochenende? 20 nach 5 auf Absolut Top 2000er? Dann stimmt doch für sie ab. Die GEMA sucht gerade wieder die Musikkneipe des Jahres. Also so ein Laden, den wir alle kennen. Ne? Gemütlich, kultig, vielleicht so ein bisschen kaschemmig, borzig. Aber da läuft immer Musik. Oft spielen da auch Livebands irgendwie aus der Region. Und abstimmen kann man zum Beispiel unter anderem, unter vielen hundert anderen, für das Merlin in Backnang ist das zum Beispiel in Baden-Württemberg oder für den Kölner Treff in NRW oder auch für das Shamrocks Irish Pub in Potsdam in Brandenburg. Also klickt mal rein in die Absolut Radio App, da ist sicher auch eure Kneipe bei euch ums Eck mit dabei. Stimmt dafür ab bis zum 26. Oktober und vielleicht ist eure Musikkneipe ums Eck ja die des Jahres 2026. We go.

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10: Gleich die Megastimme von Anastasia. I'm out of love. Vorher noch Vanessa Carlton. Ganz liebe Grüße zu euch nach Wien. Da hören sie uns nämlich auch. Am 12. Oktober kommt sie zu euch in die Stadthalle. Und am 16. Oktober ist sie im Tempodrom bei euch in Berlin. Ich glaube, das wird genauso emotional und süß und toll wie dieser Song. A Thousand Miles, Vanessa Carlton. Ich bin Steffi.

0: Gänsehaut ab den ersten Tönen, wenn man seine Songs, die man immer schon fühlt und mitsingen kann, plötzlich live auf der Bühne erlebt. Mit ganz vielen anderen drumherum, die das genauso fühlen wie man selbst. Live-Konzert mit Anastasia. Da war Katharina aus Oberhausen in NRW. Wie war's?
1: Es war wirklich ein super tolles Konzert. Sie ist aufs Publikum eingegangen, hat mit dem Publikum gesprochen, hat so ein bisschen immer so den Augenkontakt auch zu den Leuten. Also wir saßen ein bisschen weiter weg. Und die hat auch dann immer auch zu uns halt in die Ecke darüber geguckt und hat auch mit uns im Publikum gesprochen, also nicht nur die standen. Und also ich fand es super schön, also muss ich ehrlich sagen, also weil ich war total begeistert und mein Mann auch.
0: Ach schön. Wie war es denn musikalisch, wenn sie so eine Nette ist, dann hat man natürlich auch gleich ein ganz anderes, schönes, nettes, aufgehobenes Gefühl.
1: Ja, man kannte die Lieder halt, ja genau, man kannte Lieder halt von früher halt, man hat die früher rauf und runter gehört. Und ja, dann kam halt so ein Stück von früher halt zurück, ne? Also war schon schön.
0: Ja, auch schön. Und wie ist sie so stimmlich?
1: Wahnsinn. Also die Stimme ist einmalig. Und da hat man auch wirklich gemerkt, die singt wirklich und die kann singen. Und doch, also definitiv. Also ich würde es mir auch nochmal angucken.
0: Das sagt alles. Also deswegen für Katharina und für uns alle einen Anastasia-Flashback auf Absolut Top 2000er.

gebe es zu, wir machen es alle. Wir sind da deutlich kritischer und strenger als bei allen anderen Menschen. Das ist kurz vor 18 Uhr auf Absolut Top 2000 da. Bei wem? Bei uns selbst. Wir gehen manchmal deutlich härter mit uns selbst um als mit jedem anderen in unserem Umfeld, weil wir einfach sehr, sehr kritisch mit uns sind, weil wir uns selbst nicht genügen können. Und deswegen dürfen wir uns jetzt mal alle von Christina Aguilera sagen lassen, you are beautiful. Du bist schön und gut genug, genauso wie du bist. 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
2: Es ist 18 Uhr.
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11: Im Studio Eva Maria Wölfel. Riesenehre für zwei deutsche Forscher. Peter Hegemann und Georg Nagel werden mit dem Medizinnobelpreis ausgezeichnet, zusammen mit dem US-Forscher Karl Deisseroth. Ihre Forschung hilft, viel besser zu verstehen, wie unser Hirn funktioniert und soll es möglich machen, verschiedene Krankheiten zu heilen, von Parkinson bis Blindheit. 5 Tage nach dem Start des Tankers

0: Rabatts klettern die Spritpreise schon wieder Richtung Ausgangsniveau. Der ADAC findet das schwer nachvollziehbar. Denn Ölpreis und Euro-Dollar-Kurs haben sich demnach zuletzt kaum verändert. Deutschland ist laut Bundesnachrichtendienst stärker denn je im Visier Russlands. Moskaus Ziel sei es, Europas politische Unterstützung für die Ukraine zu brechen, so Geheimdienstchef Jäger im Bundestag. Er spricht von einem Schattenkrieg, den Russland gegen uns führt. In Dänemark haben Hacker das Melderegister geknackt. Betroffen sind die Daten von 8,8 Millionen Menschen. Darunter Namen, Adressen und Sozialversicherungsnummern. Auch die Daten Verstorbener sind dort gespeichert.
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2: 5. Oktober. Langsam Feierabend. Hi, ich bin Steffi. Es wird einfach frisch mittlerweile abends, ne? Wenn man die Jacke irgendwie irgendwo vergisst, weil man sie tagsüber gar noch nicht so braucht, aber halt in der Früh und abends, dann ist das ärgerlich. Aber hey, das ist halt Oktober. Das ist jedes Jahr so und deswegen brauchen wir uns gar nicht drüber aufregen, weil es ist nun mal so. Das ist so ein Gesetz. Also noch ein bisschen Sommer. Mit Rob Thomas gleich Lonely No More und vorher noch Rihanna, ihr allererster

Stellt euch vor, ihr lauft durch eine südamerikanische oder eine mediterrane Stadt, laue Sommernacht und überall, an jeder Ecke, läuft draußen Musik, spielen kleine Bands und die Menschen tanzen einfach auf der Straße. Ich weiß, in Deutschland passiert das sehr, sehr selten. Deswegen fahren wir ja gerne in diese Länder, wo das passiert und machen dann mit. Lonely No More klingt genau danach. Rob Thomas, das können wir hier am 5. Oktober doch alle ganz gut brauchen, so ein Sound. Absolut Top 2000er.

0: Immer dieses Montagsdissing. Ja, nach dem Wochenende, dieser erste Arbeitstag, ist halt einfach schon immer traditionell der Arschtag, wa? 20 nach 7 ist er aber ja vielleicht vorbei. War er denn gut bei euch, Philipp aus Stuttgart?
1: Also mein Montag lief bisher richtig gut. Ich habe jetzt ein langwieriges Projekt in Dublin heute erfolgreich abschließen können.
0: Okay.
1: Und von daher ist der Montag für mich heute tatsächlich ein guter Tag.
0: Sehr schön.
1: Ich wünsche dir einen schönen Tag.
0: Philipp, dann freuen wir uns mit dir mit. Ich hoffe, euch allen anderen ist es auch so ergangen und der Montag war heute vielleicht gar nicht so ein typischer Montag.

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6: Emilia Torini. Was für ein besonders cooler, großartiger Song. Mit Ohrwurm-Garantie. Jungle Drum habe ich gleich für euch. Hi, ich bin Steffi. Ich wünsche euch einen schönen Feierabend, kurz nach 6:30. Wir starten jetzt erstmal aber mit einem Song, der so unkompliziert ist. Ne? Wir haben viele Bewertungen, Sterne, Rankings, 35 Rezensionen, die wir uns durchlesen. Dabei würde ein Wort oder zwei reichen. I like. Carrie Hilson,

0: Was für ein unglaublich besonderer, toller Song, der sofort den Herzschlag schneller macht bei uns allen, als würde man gerade flirten, obwohl man gerade allein im Auto sitzt oder in der Küche steht und Abendessen macht. Emilia Torini, Jungle Drum, das ist ein Beat, da kann man nicht aus, selbst wenn wir wollen, auf Absolut Top 2000er.
1: Hey!

Es ist so fies und gemein. Manche Dinge in unserem Zuhause sind seit Monaten arbeitslos. Es ist kurz vor sieben auf Absolut Top 2000er. In unserer Küche zum Beispiel der Zimt im Gewürzschrank. Seit Monaten nicht mehr angefasst, nicht mehr angeguckt, nicht mehr gerochen. Der darf jetzt wieder raus und in den Apfelkuchen oder in die Abendchai-Latte oder übers Vanilleeis jetzt am Abend. Genießt es. Mit Mario. Let me love you. Ein bisschen Herbst-Kuschelzeit einläuten auf Absolut Top 2000er. Ich bin Steffi, ich wünsche euch einen schönen Abend und freue mich, wenn ihr morgen wieder reinhört.

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10: Es ist 19 Uhr.
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11: Im Studio Eva Maria Wölfel. Zwei Deutsche werden dieses Jahr mit dem Medizin-Nobelpreis ausgezeichnet. Peter Hegemann und Georg Nagel teilen sich den Preis mit dem US-Forscher Karl Deisseroth. Sie haben laut Jury den Grundstein für eine neue Ära in der Neurowissenschaft gelegt, um das Gehirn besser zu verstehen und Krankheiten zu heilen. Die Spritpreise steigen wieder und lassen die Entlastung durch den Tankrabatt schmelzen. Laut ADAC kostete der Liter Super E10 gestern gut 2,13 Euro. Gerade mal 10 Cent weniger als vor dem Tankrabatt. Der senkt die Steuern auf Benzin und Diesel ja um 17 Cent. BND-Chef Jäger sieht in Russland die größte Gefahr für Deutschland. Deutschland sei inzwischen Ziel eines russischen Schattenkriegs, etwa durch Spionage und Anschläge, so Jäger im Bundestag. Einen großen russischen Angriff auf NATO-Gebiet sieht der BND aktuell nicht. Spaniens Regierungschef Sanchez hat vorgezogene Neuwahlen für Ende nächsten Monats angekündigt. Aktuell gibt es in Spanien eine Minderheitsregierung. Viele Reformen wurden zuletzt blockiert. Unter anderem sind letzte Maßnahmen gegen Wohnungsnot gescheitert. Das hatte in Spanien zu Massenprotesten geführt.
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1: 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Es ist 20 Uhr.
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2: Im Studio Eva Maria Wölfel. Der Medizinnobelpreis geht an zwei Deutsche. Peter Hegemann und Georg Nagel bekommen ihn zusammen mit dem US-Forscher Karl Deisseroth. Ihre Forschung hilft laut Jury, eins der größten Rätsel der Menschheit zu lösen, nämlich wie unser unglaubliches Gehirn funktioniert. 5 Tage nach dem Start des Tankrabatts klettern die Spritpreise schon wieder Richtung Ausgangsniveau. Der ADAC findet das schwer nachvollziehbar, denn Ölpreis und Euro-Dollar-Kurs haben sich demnach zuletzt kaum verändert. BND-Chef Jäger sieht in Russland die größte Gefahr für Deutschland. Deutschland sei inzwischen Ziel eines russischen Schattenkriegs, etwa durch Spionage und Anschläge, so Jäger im Bundestag. Einen großen russischen Angriff auf NATO-Gebiet sieht der BND aktuell nicht. In Dänemark haben Hacker das Melderegister geknackt. Betroffen sind die Daten von 8,8 Millionen Menschen, darunter Namen, Adressen und Sozialversicherungsnummern. Auch die Daten Verstorbener sind dort gespeichert.

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2: Es ist 21 Uhr.
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3: Im Studio Eva Maria Wölfel. Riesenehre für zwei deutsche Forscher. Peter Hegemann und Georg Nagel werden mit dem Medizinnobelpreis ausgezeichnet, zusammen mit dem US-Forscher Karl Deisseroth. Ihre Forschung hilft, viel besser zu verstehen, wie unser Hirn funktioniert und soll es möglich machen, verschiedene Krankheiten zu heilen, von Parkinson bis Blindheit. Die Spritpreise steigen wieder und lassen die Entlastung durch den Tankrabatt schmelzen. Laut ADAC kostete der Liter Super E10 gestern gut 2,13 Euro. Gerade mal 10 Cent weniger als vor dem Tankrabatt. Der senkt die Steuern auf Benzin und Diesel ja um 17 Cent. Emden wird neuer Marinestützpunkt. Das hat Verteidigungsminister Pistorius mitgeteilt. In dem Nordseehafen sollen in Zukunft unter anderem Fregatten und Minensucher stationiert werden. Auch Bremerhaven war im Gespräch. Spaniens Regierungschef Sanchez hat vorgezogene Neuwahlen für Ende nächsten Monats angekündigt. Aktuell gibt es in Spanien eine Minderheitsregierung. Viele Reformen wurden zuletzt blockiert. Unter anderem sind letzte Maßnahmen gegen Wohnungsnot gescheitert. Das hatte in Spanien zu Massenprotesten geführt.
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2: 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Es ist 22 Uhr.
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5: Im Studio Dirk Justus. Zwei Deutsche werden dieses Jahr mit dem Medizinnobelpreis ausgezeichnet. Peter Hegemann und Georg Nagel teilen sich den Preis mit dem US-Forscher Karl Deiseroth. Sie haben laut Jury den Grundstein für eine neue Ära in der Neurowissenschaft gelegt, um das Gehirn besser zu verstehen und Krankheiten zu heilen. Die Spritpreise steigen wieder und lassen die Entlastung durch den Tankrabatt schmelzen. Laut ADAC kostete der Liter Super E10 zuletzt gut 2,13 Euro im Schnitt, gerade mal 10 Cent weniger als vor dem Tankrabatt. Der senkt die Steuern auf Benzin und Diesel ja um 17 Cent. BND-Chef Jäger sieht in Russland die größte Gefahr für Deutschland. Deutschland sei inzwischen Ziel eines russischen Schattenkriegs, etwa durch Spionage und Anschläge, so Jäger bei einer Befragung im Bundestag. Einen großen russischen Angriff auf NATO-Gebiet sieht der BND aktuell nicht. Deutschland will seine Marine und damit auch die NATO an der Nordsee besser aufstellen. Deshalb bekommt Emden einen neuen Marinehafen. Verteidigungsminister Pistorius hat dafür jetzt grünes Licht gegeben. Bis zu 2000 Menschen sollen dort künftig arbeiten.
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2: Es ist 23 Uhr.
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3: Im Studio Dirk Justus. Der Medizin-Nobelpreis geht an zwei Deutsche. Peter Hegemann und Georg Nagel bekommen ihn zusammen mit dem US-Forscher Carl Deiseroth. Ausgezeichnet werden sie für eine Methode, mit der sich einzelne Nervenzellen im Gehirn durch Licht gezielt an- und ausknipsen lassen. Die E-Auto-Prämie kommt offenbar richtig gut an. Laut Umweltminister Schneider haben seit Mai schon rund 100.000 Anträge grünes Licht bekommen. Die Hälfte davon kommt von Menschen, die ein Haushaltseinkommen von höchstens 45.000 Euro haben, so Schneider in der Bild. Die Deutsche Bahn testet jetzt Bodycams mit Ton. Die soll helfen, Täter besser zu überführen. Hintergrund sind fast 1000 Übergriffe auf Bahnmitarbeiter im ersten Halbjahr. Zunächst werden Mitarbeiter in Baden-Württemberg, Hessen, Rheinland-Pfalz und dem Saarland ausgestattet, später auch bundesweit. Norwegen will Smart Glasses, also Brillen mit Kameras, an bestimmten Orten verbieten, zum Beispiel in Parks, Schulen, Einkaufszentren und Museen. Grund sind Datenschutzbedenken. Die Hauptstadt Oslo hat bereits ein Verbot der Brillen an Schulen beschlossen.
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1: 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Es ist 0 Uhr.
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2: Im Studio Dirk Justus. Riesenehre für zwei deutsche Forscher. Peter Hiegemann und Georg Nagel werden mit dem Medizin-Nobelpreis ausgezeichnet, zusammen mit dem US-Forscher Carl Dieseroth. Ihre Forschung hilft, viel besser zu verstehen, wie unser Hirn funktioniert und soll es möglich machen, verschiedene Krankheiten zu heilen, von Parkinson bis Blindheit. Die Spritpreise steigen wieder und lassen die Entlastung durch den Tankrabatt schmelzen. Laut ADAC kostete der Liter Super E10 zuletzt gut 2,13 Euro im Schnitt, gerade mal 10 Cent weniger als vor dem Tankrabatt. Der senkt die Steuern auf Benzin und Diesel ja um 17 Cent. BND-Chef Jäger sieht in Russland die größte Gefahr für Deutschland. Deutschland sei inzwischen Ziel eines russischen Schattenkriegs, etwa durch Spionage und Anschläge, so Jäger bei einer Befragung im Bundestag. Einen großen russischen Angriff auf NATO-Gebiet sieht der BND aktuell nicht. Dänemark meldet einen riesigen Datenklau. Hacker haben bei einem Angriff auf das dänische Melderegister Namen, Adressen und Sozialversicherungsnummern von 8,8 Millionen Menschen erbeutet. Deutlich mehr als überhaupt in Dänemark wohnen. Dort sind auch schon verstorbene Menschen registriert.
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2: Es ist 1 Uhr.
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3: Im Studio Dirk Justus. Der Medizinnobelpreis geht an zwei Deutsche. Peter Hegemann und Georg Nagel bekommen ihn zusammen mit dem US-Forscher Carl Dieseroth. Ausgezeichnet werden sie für eine Methode, mit der sich einzelne Nervenzellen im Gehirn durch Licht gezielt an- und ausknipsen lassen. Die E-Auto-Prämie kommt offenbar richtig gut an. Laut Umweltminister Schneider haben seit Mai schon rund 100.000 Anträge grünes Licht bekommen. Die Hälfte davon kommt von Menschen, die ein Haushaltseinkommen von höchstens 45.000 Euro haben, so Schneider in der Bild. Emden wird neuer Marinestützpunkt, das hat Verteidigungsminister Pistorius mitgeteilt. In dem Nordseehafen sollen in Zukunft unter anderem Fregatten und Minensucher stationiert werden. Auch Bremerhaven war im Gespräch. Spaniens Regierungschef Sanchez hat vorgezogene Neuwahlen für Ende nächsten Monats angekündigt. Aktuell gibt es in Spanien eine Minderheitsregierung. Viele Reformen wurden zuletzt blockiert. Unter anderem sind letzte Maßnahmen gegen Wohnungsnot gescheitert. Das hat in Spanien zu Massenprotesten geführt.
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1: 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Es ist 2 Uhr.
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2: Im Studio Dirk Justus. Zwei Deutsche werden dieses Jahr mit dem Medizinnobelpreis ausgezeichnet. Peter Hegemann und Georg Nagel teilen sich den Preis mit dem US-Forscher Karl Dieseroth. Sie haben laut Jury den Grundstein für eine neue Ära in der Neurowissenschaft gelegt, um das Gehirn besser zu verstehen und Krankheiten zu heilen. Die E-Auto-Prämie hat die Erwartungen von Umweltminister Schneider weit übertroffen. Seit Mai haben schon über 100.000 Antragsteller Geld bekommen. Schneider sagte der Bild-Zeitung, jedes zusätzliche Elektroauto mache Deutschland unabhängiger von teuren Ölimporten und internationalen Konflikten. BND-Chef Jäger sieht in Russland die größte Gefahr für Deutschland. Deutschland sei inzwischen Ziel eines russischen Schattenkriegs, etwa durch Spionage und Anschläge, so Jäger bei einer Befragung im Bundestag. Einen großen russischen Angriff auf NATO-Gebiet sieht der BND aktuell nicht. Die Deutsche Bahn testet jetzt Bodycams mit Ton, die soll helfen, Täter besser zu überführen. Hintergrund sind fast 1000 Übergriffe auf Bahnmitarbeiter im ersten Halbjahr. Zunächst werden Mitarbeiter in Baden-Württemberg, Hessen, Rheinland-Pfalz und dem Saarland ausgestattet, später auch bundesweit.
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